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1: Happy Friday von uns. Wir sind Jana und Marlon.
2: Hi, guten Morgen.
1: Und ich sage euch eins, Hoddies. Ich starte mit einem Muskelkater ins Wochenende. Bodenlos. Ich fühle mich wirklich wie ein alter Mann. Ich habe gestern Erwachsenenleben gecosplayt und habe einen Schrank alleine aufgebaut. Viel zu übermütig.
2: Ja, es liegt nicht mehr an Sport. Das ist ja auch das Witzige. Es liegt einfach an Schrankaufbau.
1: Junge.
2: Finde ich crazy. Wir hören jetzt erstmal hier die geilsten neuesten Hits bei Absolut Hot. Bruno Mars ist in der Warteschlange mit I Just Might. Und das ist eine Newcomerin bei uns in der Playlist. Paula Stella mit Lovesick. Kurz nach 6 ist es jetzt.

0: unsere 12-jährigen Ichs hätten den nächsten Song gehört und dann einen sehr dramatischen WhatsApp-Status direkt eingestellt. Träume nicht dein Leben. Lebe deinen Traum.
1: Boah, das ist deep.
0: Was ging da eigentlich immer ab? Aber genau dieses Thema greift Malik Harris, den wir jetzt bei Absolut Hot hören, in seinem neuen Song auf.
1: Es geht in Lie to Me um diesen inneren Druck, den wir dadurch erzeugen, immer perfekt sein zu wollen. Und dann auch mit dem einhergehenden Konflikt mit sich selbst, das ja auch die ganze Zeit unter Druck zu erreichen. Und wir geben uns jetzt hier auf Absolut Hot mal alle bewusst diesen Freiraum, jetzt mal nicht perfekt zu sein.
0: Ja, und da fängt schon an beim schief mitsingen. Das machen wir jetzt wenigstens mal einen Song lang. Wir müssen jetzt nicht perfekt sein, auch wir beide nicht.
1: Nee.
0: Wir singen mit euch mit hier im Absolut Hot Studio. Malik Harris läuft jetzt hier mit seinem neuen Song Lie to Me. Wir haben kurz nach 6.

0: One Republic laufen jetzt hier bei Absolut Hot mit Need Your Love. Es ist ein toller Song, keine Frage, aber wir sagen jetzt einfach mal Stopp. Need Your Love, am Wochenende nicht, bitte.
1: Nee, wir brauchen nicht die Liebe vom Ex, wir brauchen auch nicht die Liebe von irgendeiner Red Flag. Nope. Was wir eigentlich brauchen, ist ein Matcha-Date mit unserer Bestie und Fett Deep Talk. Auch wenn der Kopf dann im Inneren dann ist so, I need your love. Ja, einfach mal ignorieren, einfach mal laut Stopp sagen.
0: Darf ich auch einen Kaffee trinken?
1: Du kannst auch einen Kaffee trinken, meinetwegen.

0: Vor ein paar Wochen hat Ex-YouTuberin Dougie dieses Brett hier, diese Bestie hier, rausgelassen auf Social Media. Zusammen mit DJ Dali hat sie Ibiza Circo Loco rausgebracht und es gibt jetzt seit heute Nacht von Georgie Keller keinen neuen Remix, sondern eher eine ganz neue Interpretation. Da hören wir jetzt zusammen rein.
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0: Der DJ Georgie Keller hat sich nur die Lyrics genommen von dem Dougie B Song Ibiza Circo Loco und hat dann einen komplett neuen Beat drunter gelegt und die Stimmen so verändert, dass es jetzt eine weibliche Stimme gibt und es gibt eine männliche Stimme. Es ist quasi jetzt ein Duett geworden und nicht mehr Dougies Stimme, die man da hört. Und das alles mit Hilfe von Technik, KI. Das ist richtig wild. Wir hören jetzt zusammen rein. Wir spielen jeden Freitag am New Music Friday die Songs, die nachts erst ganz neu rausgekommen sind. Und das ist einer davon. Von Dali und Georgie Keller. Das ist eine Neuinterpretation von Dougie B's Ibiza Circo Loco. Ihr hört die Angelique-Version jetzt auf Absolute Hot. Wir haben kurz vor 7:30.

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1: Wir hören jetzt Zomba bei uns in der Playlist mit Homewrecker. Und ihr kennt auch safe alle seinen Song Back to Friends. Und an dem Musikvideo-Set haben sich zwei Schauspieler kennengelernt, hat er im Interview erzählt. Wir hören kurz rein.
2: And there was this one couple that was making out so passionately, like I'm talking tongue, crazy hand placement. It was sloppy. It was kind of nasty, to be honest. But I was like, you know what, you guys are so cute. How long have you been together? They were like, no. We actually just met on your music video set today and we're going to go on a date after this.
3: Also er hat erzählt, die haben so wild scheinbar rumgemacht, dass es da allen aufgefallen ist, auch inklusive ihm. Das muss man halt auch erstmal schaffen. Und die haben sich da an diesem Tag erst kennengelernt und sind dann auf ein Date gegangen. Das ist eine Liebesgeschichte, die würde ich auch gern mal erleben. Also wenn irgendjemand mit mir beim Musikvideodreh wild rumknutschen will, I'm here for it. Wir hören jetzt erstmal Zomba hier bei Absolut Hot. Kurz nach 7:30 ist es.

0: Moment, ich muss nochmal googeln, ob es wirklich stimmt, bevor wir euch jetzt irgendeinen Scheiß erzählen bei Absolut Hot. Nee, es ist immer noch so. Wenn ihr Ariana Grande googelt, dann regnet es gerade weiße Blütenblätter. Ja. Sieht toll aus.
1: Und ich habe extra mal nachgeschaut gerade. Die stehen für Abschied und Neuanfang. Und das passt sowohl zur privaten Situation bei Ariana Grande ganz gut, weil die sich von ihrem Ex-Boyfriend getrennt hat, als auch zum neuen Song, den sie neu rausgebracht hat. Hate That I Made You Love Me. Hört ihr jetzt hier auf Absolut Hot. Wir spielen von morgens bis abends nur die geilen neuen Songs.

0: Samstag ist das erste Deutschlandspiel von der WM und ich habe immer noch kein Trikot. Ich bin Marlon Jallas mit dabei.
1: Hi, guten Morgen.
0: Ihr seid absolut hot. Und die nächste Künstlerin, die hat auf jeden Fall das geilste Outfit von uns allen im Schrank.
1: Yep.
0: Sie hatte so ein wildes Kleid beim EM-Finale an vor 2 Jahren.
1: Es geht um Leonie. Leonie hat ja den EM-Song gemacht, 2024.
0: Yes.
1: Und bei der Performance, ich beschreibe es euch mal, das war schon ein wilder Look.
0: Mhm.
1: Also sie hatte dieses pinke Deutschland-Trikot an, obenrum, dann ein Korsett. Und der Rock und alles andere, was da so rumhing, war auch aus diesem pinken Trikot gemacht. Also ist, ich denke mal, das hat ihr irgendeine Designerin so hingenäht.
0: Ja.
1: Aber das ist auf jeden Fall mal ein Look. Also so würde ich gerne zum Public Viewing

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4: Heute ist New Music Friday hier bei Absolut Hot. Jana und Marlon hier, schön, dass ihr am Start seid.
5: Hi, happy Friday.
4: Unter anderem hat Olivia Rodrigo endlich ihr neues Album rausgebracht. Und da hören wir auch in dieser Stunde noch rein. Wir haben einen ganz neuen Song in der Playlist von Olivia Rodrigo.
5: Mhm. Und den nächsten, den kennen wir zwar schon, aber der ist auch auf dem neuen Album mit drauf. Das ist die Single Drop Dead hier auf Absolut Hot. Wir haben kurz nach 7.

0: 10:50 und gestern um diese Zeit haben wir eure Fragen gesammelt zum Thema OnlyFans und haben die dann OnlyFans-Creatorin Melissa gestellt.
1: Yes, die hatten wir den ganzen Morgen exklusiv on air bei uns bei Absolut Hot und wir waren beide selber irgendwie schockiert. Also wir dachten ja, am meisten Cash macht man damit, dass man dieses Abo halt hat und die Leute dich abonnieren und dann deinen Content exklusiv sehen bei OnlyFans. Aber es war was ganz anderes, hat sie verraten.
2: Also jeder kann einen einfach Trinkgeld schicken oder Customs schicken. Okay. Also Customs sind halt so, ich schreibe jetzt einer Person, ich möchte das und das von der Person sehen. Und dann geht es halt auch nur an diese Person.
0: Ach krass, und damit verdient man dann im Endeffekt auf jeden Fall mehr als mit so einem Abo. Logischerweise, du kannst damit ja richtig, kannst ja richtig was fordern. So,
1: ja, natürlich.
0: Ich schicke erst die nächste Hose, wenn du 50 oben drauf legst. Das war unser Interview mit OnlyFans-Creatorin Melissa.

0: den nächsten Song ballern jetzt am Wochenende mit Freunden im Park, mit einem Kartenspiel, so richtig schön romantisch irgendwie auf einer Picknickdecke. Spaßgetränk ist noch dabei. Das ist der Vibe.
1: Ist so. Und es geht ja notfalls ja auch drin, wenn es regnet.
0: Na klar.
1: Beim deutschen Sommer weiß man ja nie. Unsere Playlist sorgt auf jeden Fall für die notwendigen Sommer-Vibes. Das sind Topic und Karo G jetzt auf Absolut Hot mit Sorry Papi. Und

0: Ob ein Künstler oder eine Künstlerin wirklich singen kann, finde ich, merkt man immer erst, wenn die live auftreten.
1: Safe.
0: Und am besten noch irgendwas passiert, da kommt es richtig raus. Bei Tiffany Ares können wir jetzt auf jeden Fall sagen, die Frau ist eine Granate. Die kann live unfassbar gut singen. Sie hatte nämlich jetzt letztens einen Technikfehler on stage und hört mal, wie crazy gut die einfach weitergesungen hat, als das passiert ist.
1: Die Voice ist da. Crazy.
0: Krass.
1: Und die hat ja auch super viele krasse Songs schon geschrieben für große Künstler. Wenn ihr wissen wollt, für wen, schaut bei uns auf YouTube vorbei. @absolutradio heißen wir da. Da gibt es das Interview mit Tiffany Ares in voller Länge. Und jetzt hören wir ihren Song Vertigo.
2: Moin Leute, hier ist Tiffany Ares und ihr hört jetzt meine neue Single bei Absolut Hot.

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0: Ihr checkt nicht, wie Jana mich gestern Abend vollgespammt hat. Da denkt man, man hat Feierabend und kann auf der Couch chillen. Junge, da schreibt die mir die ganze Zeit, oh mein Gott, Tyler tritt jetzt auf und dödödö. Jana hat nämlich die WM-Eröffnungsfeier geschaut.
1: Na klar.
0: Ich nicht, weil ich hasse Fußball. Aber ich muss zugeben, ich war danach auch ein bisschen neidisch. Was du da gedroppt hast, habe ich auch mal kurz reingeschaut. Das war quasi ein Free-Konzert mit allen geilen Künstlern aus unserer Playlist.
2: Du

0: Mein Favorite war aber, als Tyler da noch die Vocals rausgehauen hat.
1: Oh ja.
0: Bei der Nationalhymne für Südafrika. By the way, wenn ihr es verpasst habt, das war erst die erste von drei Eröffnungsfeiern, also.
1: Was? Es gibt drei?
0: Es gibt drei Eröffnungsfeiern. Da kommt noch ein bisschen was. Wir hören jetzt Shakira mit Burna Boy bei uns in der Playlist. Die sind natürlich auch aufgetreten, haben den offiziellen WM-Song gemacht. Die Die ist das bei Absolut Hot.

0: aus Berlin hat uns gerade an unsere Hotline geschrieben. Hier ins Absolut Hot Studio 0160 4800 700. Ist denn Tate McRae jetzt wirklich auf dem neuen Olivia Rodrigo Album mit drauf? Das wurde ja die ganze Zeit vermutet.
1: Tja. Ja,
0: es wurde auf jeden Fall angeteasert von beiden. Wir wissen jetzt aber auch nicht ganz, ist es wirklich so der Teaser gewesen?
1: Ja, Tate McRae hatte eine Bambi-Felljacke an und Olivia hatte ein Bambi auf ihrer Webseite sitzen im Hintergrund. Und dann alle Fans sind ausgerastet. Zu Recht. I mean, wir sind auch hyped. Wir wären hyped. Ich will es so neutral wie möglich formulieren. Ich will noch nichts verraten. Wir hören nämlich nach zwei Songs in das neue Olivia Rodrigo Album rein, hier auf Absolut Hot. Wir haben nämlich New Music Friday. Nach zwei Songs.

0: gerade Single seid oder einfach Bock habt, eine Beziehung mal im Schnelldurchlauf zu erleben, dann könnt ihr einfach Olivia Rodrigos neues Album durchhören. Ich schwör's euch, da ist jede Emotion einmal drin.
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0: You seem pretty sad for a girl so in love. Du siehst schon sehr traurig aus für jemanden, der so verliebt ist. So hat Olivia Rodrigo ihr neues Album genannt und Hotties, das ist wirklich ein Meisterwerk. Also das ist von vorne bis hinten durchdacht. Konzeptalbum nennt man sowas. Da hätten wir wahrscheinlich in der Schule eine Gedichtsanalyse drüber schreiben müssen. Gott bewahre. Es geht auf jeden Fall um die verschiedenen Stages und Emotionen von Beziehungen. Chronologisch. Es fängt an natürlich mit der Dating-Stage. Drop Dead kennt ihr schon bei uns aus der Playlist hier bei Absolut Hot. Ja, jeder hat das Gefühl, er kippt gleich um, bevor er jemanden trifft, den er richtig, richtig toll findet. Jetzt sind wir in der Beziehung. Das ist der Song The Cure. Da kann es ja natürlich auch mal passieren, dass da ein paar Unsicherheiten rauskommen, ne? Bin ich überhaupt gut genug? Liebt die Person mich wirklich so, wie ich bin? Darum geht's in diesem Song. Also, ihr merkt schon, ne? Jede Emotion ist einmal mit drin. Happy, dann wieder nachdenklich, sad. Und wir hören jetzt in einen Song rein, da ist Olivia Rodrigo richtig angepisst. Da geht's um Eifersucht. Irgendein Girl will ihren Mann klären und sie ist so, ne, nicht mit mir. Ganz neu dabei, heute Nacht erst rausgekommen, ist der Song My Way. Der ist drauf auf Olivia Rodrigos neuem Album. Und da hören wir jetzt rein mit euch hier bei Absolut Hot. Kurz vor acht, guten Morgen.

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0: Friday und jetzt schon mal für das Wochenende von uns Mäusen aus dem Absolut Hot Studio. Wir sind Jana und Marlon.
1: Good morning.
0: Ich kann euch sagen, ich starte so fett mit Muskelkater ins Wochenende. Ich werde nichts machen heute, außer liegen.
1: Ich starte mit Kater ins Wochenende. Nee, Spaß. Also ja, ich gehe heute Abend in eine Bar. Mein Gott, darf man ja, noch?
0: Darf man,
1: wir sind Mitte 20. Lebt euer Leben, Leute. Passend dazu hören wir jetzt hier bei uns in der Playlist bei Absolut Hot Glockenbach mit Sam Harper. Die singen auch davon, sich einfach mal wieder so richtig ins Nachtleben reinzustürzen. Mal schauen, was passiert. Paar Sidequests starten, paar neue Leute kennenlernen. Wird ein geiler Abend auf jeden Fall. Lost hören wir jetzt um kurz nach 8.

0: Der nächste Song ist quasi eine Therapiestunde for free. Für alle Hardrock-Mäuse bei uns aus der absoluten Hot-Community. Ja. Wir sind Jana und Marlon. Hi.
1: Hi.
0: Wir haben jetzt kurz nach 8 und bei uns bekommt ihr jeden Morgen die Baddie-Gehirnwäsche.
1: Wir vergessen jetzt einfach mal alle zusammen unseren Ex, die toxische Situationship, was auch immer. Und ihr shakt euren Booty mit uns hier bei Absolut Hot. Das ist eher ein Soft-Shake, aber es geht trotzdem. Austin mit The Art of Letting Go hören wir jetzt. Liebe.

0: Jana, ich habe dir letzte Woche ein koreanisches Wort beigebracht. Erinnerst du dich?
1: Boah.
0: Was habe ich dir beigebracht?
1: Ich denke die ganze Zeit nur an Arigato, aber das ist halt japanisch, ne? Stimmt nicht.
0: Das kenne ich nicht, nee.
1: Was war's denn?
0: Annyeong. Das heißt
1: Annyeong!
0: Hallo. Annyeong, ja. Hotties, Annyeong!
1: Absolut Hot!
0: Wir hören jetzt die koreanische Boyband BTS auf Absolut Hot. Das ist Swim.

0: Der nächste Künstler bei uns in der Playlist arbeitet seit 5 fucking Jahren an seinem Album. Und heute Nacht kam's raus. Das Sunny for Dara Album. Wir hören zusammen rein.
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0: Guten Morgen, wir haben jetzt kurz vor 9:30, ich bin Marlon und wir stellen euch hier auf Absolut Hot jeden Freitag die Songs vor, die nachts erst ganz neu rausgekommen sind. Heute Nacht kam ein Album von Sunny for Dara, da sind, to be honest, auch viele Songs drauf, die wir schon kennen. Einer seiner bekanntesten Hits ist Think About Us. Und was man auch kennt, ist der Song Some Days. Also ein paar Hits von vor 5 Jahren sind auch mit drauf. Er hat alle in ein Album gepackt. 18 geile Songs. Und das hier ist einer von den ganz neuen Songs, die da mit drauf sind. Es sind auch wirklich super geile Feature mit dabei. Zum Beispiel hier Caroline Byrne. Der Song heißt Close to You. Kam heute Nacht erst raus von Sunny for Dara. Und ihr hört ihn jetzt hier zum ersten Mal auf Absolut Hot am New Music Friday.

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0: Sarah Larsson war das mit Tyler zusammen hier auf Absolut Hot. She did it again und ich kann nicht mit der. I can't, wirklich. Sarah Larsson hat auf Insta so eine Slideshow gepostet, wie sie pennt.
1: Ja, und scheinbar kann die überall pennen. Das ist wirklich sowas, wenn ihr das könnt, da bin ich super neidisch drauf.
0: Ja.
1: Also man sieht da, die pennt am Set, auf einer Luftmatte, im Meer einfach.
0: Das fand ich wild.
1: Hä? Im Auto, beim Essen sogar?
0: Ich schwöre, ich manifestiere diese Gabe uns allen fürs Wochenende. Bei so einem dicken, fetten Nap, den haben wir alle verdient.
1: Irgendwo in der Sonne am besten.
0: Wir haben jetzt Kygo, Kellogg und Griffin mit Save My Love auf Absolut Hot. Wir haben kurz nach 8:30.

0: Wiz DMC ist aktuell Voract auf der Tour von The Kid LAROI. She wanna be in love. 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Und das ist jetzt kein Zufall. Wiz DMC hat das genau so manifestiert. Er wollte das genau so haben, hat sich extra, ja vor ein paar Jahren, ein Notizbuch dafür gekauft und eine Sache reingeschrieben.
1: And I remember putting in The Kid LAROI hits me up on Instagram or something like that. And right before tour, that's what he did. I had to tell him that. I was like, yo, bro, you know, like, this is not just cool for me in my career right now, but this is something that's been on my mind for 4 years.
2: 4 Jahre ist das jetzt her, dass Wiz DMC in sein Manifestierbuch reingeschrieben hat, ich will eine Insta-DM von The Kid LAROI haben. Dann kam es dazu und er hat es ihm auch gesagt, als sie sich getroffen haben das erste Mal. Wir hören jetzt Wiz DMC bei uns in der Playlist mit seinem neuesten Song Right For You hier auf Absolut Hot.

0: Happy Pride Month von eurem Gay Bursty Marlon und von Betty Jana.
1: Hi, guten Morgen.
0: Aus dem Absolut Hot Studio. Kleiner Throwback. Wir hören jetzt Lady Gaga bei uns in der Playlist. Sie hat mal während einer Live-Show in Moskau darum gebettelt, verhaftet zu werden.
2: Oh, listen to me in Moskau! My name is Lady Gaga.
0: Wie iconic die sich da auch so vorstellt.
1: Ja. Sie hat wirklich die ganze Zeit rumgeschrien, bitte verhaftet mich, ist auch mit ihren Händen so schon verschränkt über die Bühne gelaufen. Aber sie hat halt recht damit, ne? Sie meinte, Männer dürfen Männer lieben, Frauen dürfen Frauen lieben.

0: dürft lieben, wen ihr wollt. Period.
1: Period. Danke, Jana.
0: Sag nochmal.
1: Period. Danke, Jana.
0: Wir hören sie jetzt hier mit Doechii zusammen, mit Runway bei Absolut Hot. Kurz vor 10. Nein! Kurz vor 9 ist es.

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1: Oh, guten Morgen, Happy Friday, Leute. Wir sind ganz ehrlich, wir sind schon bei Kaffee Nummer 2.
2: Boah, du hast mich so angesteckt gehabt mit den Händen, das war ja bodenlos.
1: So ist es immer. Ja, wir sind heute sehr früh aus dem Bett gehüpft, weil freitags ist ja bei uns New Music Friday. Da suchen wir morgens die geilsten Songs raus, die nachts erst rausgekommen sind, die keiner von uns kennt.
2: Und verpassen darf. Deswegen spielen wir die euch bei uns in der Absolut Hot Playlist. Wir haben jetzt kurz nach 9. Ihr hört am New Music Friday One Republic und Need Your Love. Happy Friday!

0: Der nächste Künstler hier auf Absolut Hot, wir haben jetzt kurz nach 9, der hat unseren Valentinstag richtig hops genommen dieses Jahr mit einem Fake-Baby-Bauch.
1: Ja, den hatte nicht er an, sondern seine Freundin. Aber sie wollten uns einfach pranken. Für die beiden ist aktuell klar, nee, wir wollen kein Baby. Unser Leben ist ohne Baby auf jeden Fall gerade besser. Die gehen nämlich lieber

0: Liebe Rexa, liebt Madonna, sie hat es beim Fertigmachen letztens ein bisschen Karaoke-Party gemacht. Und hat einen Madonna-Song performt.
1: So denke ich auch, dass ich in der Dusche klinge. Ja. Naja, aber Madonna bringt ja jetzt auch bald ein neues Album raus, hat sie angekündigt. Es könnte ja sein, dass da ein paar Features drauf sind.
0: Wie geil wär's?
1: Ich wollte gerade sagen, mit den ganzen Pop-Girlies aus unserer Playlist. Ich meine, eine hat sich schon als Feature mit ins Studio genommen. Sabrina Carpenter, da hören wir jetzt auch rein hier bei Absolut Hot. Bring Your Love von Madonna und Sabrina Carpenter.

0: viel verdient man eigentlich, wenn man OnlyFans macht? Ich glaube, jeder von uns hat sich diese Frage schon mal gestellt. Es wird ja auch gerne mal aus Spaß gesagt, hey, wenn es mit dem Job, mit dem Studium nicht funktioniert, dann mache ich halt OnlyFans. Niemand von uns macht das halt tatsächlich. Wir hatten aber eine, die wirklich OnlyFans macht, on air gestern, die Content-Creatorin Melissa. Und sie hat uns natürlich auch diese Frage beantwortet. Wie viel verdient man damit?
1: Wie viel macht man da im Monat?
2: Also du brauchst auf jeden Fall eine Reichweite, weil ohne die Reichweite kommt ja niemand auf dein Konto. Und dann kannst du eigentlich so von so ein paar hundert bis ein paar hunderttausend verdienen. Es kommt halt wirklich drauf an, wie viel Arbeit man reinsteckt und wie viel Follower man halt auch schon davor hatte.
0: Weil ich glaube, das ist auch die Vorstellung, die jeder hat, wenn er OnlyFans hört, direkt so bling bling in den Augen. Alter, ich verdiene da jetzt meine erste Million mit. Aber
1: ein Nacktbild, zack, Millionär.
0: Ja.
1: Das war unser Telefonat mit Content-Creatorin Melissa. Die macht OnlyFans. Wir sind Jana und Marlon. Hi.
0: Hi, guten Morgen.

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0: Marlon hat den nächsten Song hier bei Absolut Hot ein bisschen zu ernst, ein bisschen zu wörtlich genommen.
1: Upsi.
0: Wir hören Moss Kenner um kurz nach 9:30 mit Rhythm Unknown. Da geht's darum, einfach auch mal aus der Komfortzone rauszugehen diesen Sommer, ne? Einfach auch mal ins kalte Wasser zu springen. Und was machst du in 3 Wochen, Marlon?
1: Ich gehe surfen in den Atlantik.
0: Er springt wortwörtlich ins kalte Wasser rein.
1: Ich schwöre.
0: Super.
1: Ich habe letztens mit jemandem darüber gesprochen im Fitnessstudio beim Schwimmen, weil ich mich ein bisschen darauf vorbereiten möchte auf diesen Urlaub. Dann hat sie mir erzählt, dass sie aus dieser Area kommt, wo ich hin surfen fahre, und meinte, dass das Wasser da extrem kalt sei im Atlantik. Und dann war ich so, ja, schöne Scheiße. Da habe ich mir einen richtig guten Spot ausgesucht. Aber ich werde euch auf jeden Fall dran teilhaben lassen an meiner Summer Side Quest hier on Air.
0: Schönen Freitag euch, Jana und Marlon hier. Guten Morgen.

0: Oder ist das einfach jemand in der Bahn, der das gleiche Parfüm wie der Ex trägt? Oder das Straßenschild, wo der Ex gewohnt hat? Oder wieder mal ein bodenloser iPhone-Fotorückblick? Hey, dein Jahr 2025! Und man ist direkt wieder drin in diesem Gefühl. Da kommt direkt das Overthinking wieder raus.
1: Und darum geht's in dem neuen Song von Paula Stella, Lovesick. Haben wir jetzt hier auf Absolut Hot, ist eine Newcomerin und auch neu bei uns in der Playlist mit dabei. Wir haben jetzt 10:15.

0: Jeden Freitag spielen wir hier bei Absolut Hot Songs, die so noch nie im Radio liefen, die heute in der Nacht erst rausgekommen sind am New Music Friday. Und jetzt hören wir neue Musik von Gamper und Dodoni. Kennt ihr unter anderem von Bittersweet Symphony, von diesem Banger hier. Heute Nacht haben sie What You Want released und ich dachte, wir machen jetzt mal eine kleine Challenge mit ChatGPT. Ich habe mir den Song ja schon angehört, ich weiß, worum es geht, wie es sich anfühlt. Kann ChatGPT das auch in Worte fassen, dieses Gefühl?
1: Sonnig und elegant. Der Sound erinnert an laue Sommerabende, Strandpartys oder Roadtrips bei Sonnenuntergang. Er transportiert eine absolut unbeschwerte Leichtigkeit.
0: 10 von 10, besser hätte ich es nicht sagen können. Genauso ist es. Leute, macht euch ein geiles Wochenende. Gamper und Dodoni sind ganz neu bei uns in der Playlist mit What You Want.
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Wir spielen heute auf Absolut Hot von morgens bis abends die Songs, die ganz neu rausgekommen sind heute Nacht. Das machen wir jeden Freitag, by the way, so. Ich bin Marlon hier am Mikro. Hi, wir haben jetzt kurz nach 10 und der nächste New Music Friday Song ist auch schon in der Warteschlange. Und zwar kommt der von Nesta. Der heißt, genauso wie meine Reaktion auch war, als ich ihn gehört habe, Yes, Girl! Euer Gay Bestie hier. Wir hören gleich zusammen in den neuen Song rein. Nach 4 Songs hier auf Absolut Hot. Das ist erstmal Tampa City mit Self-Aware.

0: Wir stehen ja jeden Morgen mit euch zusammen auf, Jana und ich. Ich bin Marlon, hi. Ihr hört absolut hot. Und es gibt eine Sache an Jana, die stört mich und die steht zwischen uns, seitdem wir uns kennengelernt haben.
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0: Jana, jetzt hass mich nicht, aber ich muss das einfach mal outcallen. Es ist ja auch nicht böse gemeint. You know I love ya. Aber Jana ist eine People-Pleaserin. Und das Schlimme ist ja daran eigentlich, dass es ja eine total schöne Gabe ist, dass sie wirklich jedem recht machen zu wollen. Weil da steckt ja sowas Positives dahinter, so einen positiven Willen. Und das ist so schön, aber es ist so verschwendete Energie. Es gibt so viele bei uns im privaten Umfeld, die Leute hat jeder, die einfach nicht so viel Effort und Energy in uns stecken. Und das finde ich dann immer so schade, wenn Jana mir aus ihrem Private Life dann erzählt und ich bin dann immer so, Jana, hör auf damit. Und der nächste Song, der ist neu bei uns dabei, jetzt auf Absolut Hot von Nesta. Yes Girl heißt der. Da geht's genau darum, das abzulegen.
3: Yes Girl is about letting go of people pleasing and choosing yourself guilt-free.
0: Ja, einfach sich selbst wählen, ohne ein schlechtes Gewissen zu haben. Sich selbst an erste Stelle zu setzen. Das ist das Motto für diesen Sommer, Hotties. Ihr hört Absolut Hot am New Music Friday mit dem neuen Song von Nesta jetzt. Das ist Yes Girl.
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1: Ariana Grande hat endlich mal wieder neue Musik rausgebracht, nach über 2 Jahren. Die haben wir auch ganz neu dabei bei uns in der Playlist. Hate That I Made You Love Me hören wir nach. 3 Songs hier bei Absolut Hot, aber alles davor auch absolute Banger.
2: Ich wollte gerade sagen, Sabrina Carpenter ist mit dabei. Wir haben Sommer mit dabei. Und J-Lo jetzt mit David Guetta. Das ist Save Me Tonight auf Absolut Hot. Wir spielen von morgens bis abends nur die geilsten und neuesten Banger.

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0: Wir haben New Music Friday hier bei Absolut Hot. Schön, dass ihr am Start seid. 11:45 ist es. Ich bin Jana. Hi. Jetzt hören wir rein in neue Musik von Robin Schulz. Der hat am Wochenende die Festival Season schon mal eröffnet. Der war da auf dem World Club Dome Festival, wo wir euch von Absolut Hot, by the way, auch auf unseren Nacken hingeschickt haben. Caro war da und als ich das gehört habe, dachte ich mir, ja, schade, dass ich nicht dabei war. Scheint ja sehr geil gewesen zu sein.
1: Das war der Wahnsinn. Ich habe 3 Tage lang gebraucht nach dem Festival, bis ich wieder zurück in die Realität gekommen bin, weil das so schön war. Ich wollte einfach nur zurück. Ich wollte nur zurück.
0: Ich check's komplett. So, wenn ihr jetzt dann gleich den neuen Song von Robin Schulz hört, dann wird's euch auch vom Stuhl hauen. Das sage ich jetzt schon mal. Bei Robin Schulz ist es ja immer so, entweder er macht so ein bisschen was Poppiges. Wie jetzt hier mit Zoe Wees zusammen. Oder er haut halt direkt den Techno-Beat raus. Und der neue Song ist auf jeden Fall der zweite Fall. Ne? Also hat er hinter den Turntables aber ordentlich einmal was reingemixt. Robin Schulz ganz neu dabei, jetzt hier bei Absolut Hot mit Arizona.
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12: Happy Friday, ich bin's, euer Gay Bestie hier, ich bin Marlon, hi. Wir haben jetzt kurz nach 12 und ich weiß nicht, ob euer Wochenende auch so voll ist, aber wahrscheinlich

schon, weil der Sonntag ist ja sowieso bei gefühlt jedem geblockt wegen Public Viewing, wegen Fußball schauen. Das erste Deutschlandspiel steht an. Aber ich muss echt sagen, ich muss noch ein bisschen in Stimmung kommen. Ich bin ja nicht so ein Fußballfan, to be honest. Machen wir gleich gemeinsam. Ich habe nämlich den offiziellen WM-Song 2026 mit dabei. Nach 3 Songs läuft der. Shakira und Burna Boy sind das mit Die Die. Und direkt danach gibt es noch einen New Music Friday Song obendrauf. Jeden Freitag spielen wir auf Absolut Hot die Songs, die nachts erst rausgekommen sind.

0: Yes! Ich hoffe, ihr seid jetzt auch in Stimmung für das Spiel am Sonntag. Das erste Deutschlandspiel in der WM. Das war der diesjährige WM-Song von Shakira und Burna Boy, Die Die. Der ist neu dabei hier auf Absolut Hot. Und der nächste Song ist noch neuer. Den kennt ihr noch nicht. Der kam nämlich erst heute Nacht raus. Wir hören zusammen rein.
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0: Ich bin Marlon. Hi, schönen Freitag euch. Wir hören jetzt zusammen in das neue Album von DJ Sunny Fodera. Can We Do It All Again heißt das. Und ich habe eine kleine Vermutung, warum es so heißt. Weil da sind Songs drauf, die wir schon kennen von ihm. Also der arbeitet da seit 5 Jahren dran. Und vielleicht deshalb, ich habe den zwar schon mal gedroppt, aber kann man es nochmal machen? Und ich sag ja, weil da sind Banger mit drauf, wie zum Beispiel Think About Us. Das ist, glaube ich, der bekannteste Hit von Sunny Fodera. Und was ihr auch kennen, ist der Song Some Days von Sunny Fodera. Ach, ich liebe diese Beats von dem. Und jetzt gibt es auf Absolut Hot einen Song, den ihr noch gar nicht kennt von Sunny Fodera, der da auch mit drauf ist auf dem Album, das heute Nacht rauskam. Das ist der Song On My Mind jetzt hier auf Absolut Hot. Wir haben New Music Friday. Wir spielen von morgens bis abends jeden Freitag hier auf Absolut Hot die Songs, die ganz neu rausgekommen sind. Und das ist einer davon.
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0: Jetzt läuft bei uns eine Single von Olivia Rodrigo. Drop Dead heißt die. Die ist auch heute Nacht auf dem Album mit drauf gewesen. Das kam heute Nacht raus von Olivia Rodrigo. Und wir hören da heute auch rein auf Absolut Hot. Wir haben jetzt kurz nach eins.
1: Es ist New Music Friday. Wir spielen bis 19 Uhr noch ganz neue Musik bei uns in der Playlist, die heute Nacht erst rausgekommen ist. Und wir wünschen euch jetzt schon mal ein schönes Wochenende. Jana und Manon hier. Hi.
0: Yes, happy weekend.

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0: Weinen und gleichzeitig den Booty shaken, das klingt erstmal ein bisschen psycho. Das ist aber genau das, was man machen will, wenn man einen Bund-Song hört. Hat heute Nacht neue Musik rausgebracht. Da hören wir jetzt rein mit euch hier auf Absolut Hot. Ich bin Jana, hi. Vielleicht hattet ihr den auch schon auf der For You-Page. Kratzt ist gefühlt jeder auf Konzerten von ihm. Und er hat das besondere Talent. Ich war leider selber noch nie auf einem Open-Air-Konzert von ihm oder generell auf einer Show, aber so eine ganz besondere Atmosphäre zu schaffen. Also mir wurde erzählt, da stehen die Leute teilweise wirklich tränenüberströmt in der Menge und sind halt trotzdem am Tanzen, weil es irgendwie so emotional ist. Also er schafft irgendwie richtig gut, diese Emotionen rüberzubringen, dass man sogar bei so einem Beat heulen will. Lieben wir. Wir hören rein in die neue Musik, die er heute Nacht released hat. Comes Back Around heißt der Song. Mit Cascade zusammen.
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1: Junge, Jana ist mir gestern Abend so auf den Sack gegangen. Die hat mich voll gespammt, während sie die WM-Eröffnungsfeier geschaut hat. Das war crazy. Warum sie mich voll gespammt hat, kann sie ja gleich nochmal erzählen. Nach 4 Songs spielen wir nämlich einen Song von einem Künstler, der da gestern aufgelegt hat und aufgetreten ist. J Balvin. Der hat einen neuen Song. Wir haben New Music Friday heute hier auf Absolut Hot. Und deshalb muss der auch in der Playlist mit dabei sein heute. Nach 4 Songs haben wir einen neuen J Balvin-Song hier auf Absolut Hot. Und das sind Tyler und Sarah Larsson mit She Did It Again.

0: Happy Friday! Wir hören hier bei Absolut Hot jetzt einen Song von J Balvin, den ihr noch nicht kennt.
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0: Also bei J Balvin läuft gerade sowieso. Der war gestern bei der WM-Eröffnungsfeier einer der Künstler, der da aufgetreten ist in Mexiko. Und das war so geil, dass sogar die Anti-Fußball-Fans wie Marlon da den Fernseher eingeschalten haben. Das ist tatsächlich crazy. Wir hören nochmal rein. Wir haben heute Morgen drüber gequatscht.
3: Ihr checkt nicht, wie Jana mich gestern Abend voll gespammt hat. Da denkt man, man hat Feierabend und kann auf der Couch chillen. Junge, da schreibt die mir die ganze Zeit, oh mein Gott, Tyler tritt jetzt auf und Jana hat nämlich die WM-Eröffnungsfeier geschaut.
0: Na klar.
3: Ich nicht, weil ich hasse Fußball, aber ich muss zugeben, ich war danach auch ein bisschen neidisch. Was du da gedroppt hast, habe ich auch mal kurz reingeschaut. Das war quasi ein Free-Konzert mit allen geilen Künstlern aus unserer Playlist.
0: Er hat die Hütte auf jeden Fall abgerissen. So, und jetzt hören wir rein in den neuen Song. Das ist nämlich auch schon wieder ein Banger. Der heißt Godzilla. Ach toll, hier kann ich richtig mein spanisches Feeling ausleben. Und der samplet da einen Song, den kennt ihr alle. I Like to Move It mit J Balvin hätte ich jetzt auch nicht erwartet, irgendwie in Kombi, aber I love it. Ich lieb's jetzt schon. Es kommt rein in die Sommerplaylist auf jeden Fall und den hören wir jetzt hier bei Absolut Hot. Ganz neu dabei, J Balvin mit Godzilla.

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5: Der New Music Friday, den haben wir heute hier auf Absolut Hot. Marcelli für euch am Start. Die Musik, die heute Nacht erschienen ist, die spielen wir euch natürlich ganz frisch und da haben Gamper und Doni was rausgehauen. Da hören wir auf jeden Fall in dieser Stunde mit rein. Tate McRae begleitet uns, Olivia Dean ist auch mit dabei und jetzt die ganz neue Nummer von One Republic. Das ist Need Your Love. Euch ein Happy Friday.

0: Eine Sache ist Fakt. Marcel hier für euch auf Absolut Hot. Hi, Happy Friday. Ja, ich sag immer, zu Hause und im Urlaub sind wir ganz unterschiedliche Menschen, ne? Ein Tag zu Hause, man ist immer müde, faul, hat Rückenschmerzen, jammert nur rum, ne? Ein Tag im Urlaub, schaust du auf deine Watch, 25.000 Schritte gemacht, 6 Stunden Schlaf sind überhaupt kein Problem und man sagt, man hat das beste Leben. Was stimmt mit uns nicht im Urlaub?
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Zwei Generationen, zwei ganz große Stimmen. Und dass Madonna und Sabrina Carpenter sehr gut zusammen können, das haben sie bereits schon auf dem Coachella-Festival bewiesen.

Gänsehautmoment. Ich glaube, kein Clip ist auf Social Media in diesem Jahr so viral gegangen wie die beiden. Sie haben es wieder getan, waren im Studio und eine neue Nummer haben sie rausgebracht. Bring Your Love, jetzt hier für euch auf Absolut Hot.

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1: 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So sieht's aus, Freunde. Die Musik, die heute Nacht frisch reingekommen ist, die bekommt ihr zuerst hier bei uns auf Absolut Hot. Und jetzt gibt's neuen Sound von Gamper und The Donny. Der Track, der heißt What You Want. Und allein der Titel klingt schon nach dieser ein Person, wo du genau weißt, was sie will, aber trotzdem irgendwie ist Chaos im Kopf. Ne? Die hat irgendwas mit dir gemacht. Perfekt für alle, die heute mit neuer Musik ins Wochenende starten wollen. Hier sind Gamper und The Donny mit What You Want.
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Kleine Frau, große Stimme. Das ist absolut hot. Marcel hier für euch am Start hier am Freitag. Und Ariana Grande, die habe ich jetzt mit einer neuen Nummer. Sie ist hier nur 1,54 Meter groß, hat aber so eine kräftige Stimme und kann 4 Oktaven singen. Wird ja oft verglichen mit Größen wie Mariah Carey. Also die Frau kann sich wortwörtlich hören lassen. Hier ist Hate It, I Made You Love Me.

Tristan, ich fühl's auf jeder Ebene. Das ist absolut hot. Ich bin Marcel, hi. Und Tristan aus Münster hat sich gemeldet an unsere Hotline, die 0160 4800 700. Er hat nämlich geschrieben, er muss jetzt seinen Führerschein abgeben und kann uns nicht mehr hören. Absolut hot. Und ich frag mich, warum? Ich meine, wirklich schade, dass du einen Führerschein abgeben musst, aber das hat ja nichts mit dem Auto zu tun.

0: 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Tut mir auf jeden Fall leid, dass der Lappen jetzt erstmal weg ist. 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
7: Marcel hier für euch. Hi, schönen Freitag. Ich hoffe, ihr könnt entspannt ins Wochenende starten. Falls ihr noch ein bisschen Schicht schieben müsst, kein Problem. Ich habe auf jeden Fall die perfekte Weekend-Playlist jetzt für euch. Felix hier habe ich gleich für euch. Alex Warren schaut mit rum. Und das sind Topic und Becky G, die übrigens mit 17 Jahren ihren Welterfolg gefeiert hat mit Shower. Jetzt ist sie zurück mit Sorry Puppy. Brandneue Nummer hier.
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Eieieiei, es wird heiß in der hottesten Playlist im Radio. Und Boys, sperrt eure Mädels weg, denn Alex Samson, der kann nicht nur verdammt gut singen, der schaut auch noch verdammt gut aus. Ne? Checkt den mal ab, googelt den, schaut mal auf Instagram vorbei. Ein Buddy schlechthin. Also wirklich ein schöner Mensch, muss man einfach mal sagen. Wirklich ein toller Mensch. Misery heißt deine neue Nummer, die bekommt ihr jetzt auch hier auf Absolut Hot.

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Marcel hier für euch am Start. Hi, ich hoffe, ihr seid schon mittendrin in eurem Wochenende. Falls nicht, überhaupt kein Problem. Neue und frische Musik, die haben wir natürlich hier für euch am Start. Im New Music Friday, da hören wir in dieser Stunde auch noch in eine brandneue Nummer rein. Olivia Rodrigo, die hat jetzt Bock zu singen. Die bekommt ihr auch. Das ist Drop Dead.

Absolut hot läuft bei euch, Marcelli am Start. Hi, und jetzt gibt's einen jungen Mann, den kann man irgendwie nicht böse sein. Also der könnte mir sagen, er hat meine Schwiegermutter überfahren oder mein Hamster eingesaugt. Der hat so ein nettes Gesicht, da kannst du gar nicht sagen, ach Mensch, was bist denn du für einer, ne? Die Rede, die ist von Harry Styles, hat eine neue Nummer, eine Hymne an alle Frauen da draußen. American Girls, seid so schön und unabhängig wie Amerika, sind seine Worte, ne?

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Absolut hot läuft bei euch. Marcelli für euch am Start. Hi, und eine Nummer von Taylor Swift, die habe ich jetzt für euch. Dafür hat sie sich eine echte Hollywood-Ikone rausgesucht. Elizabeth Taylor heißt ihre Nummer. Und Elizabeth Taylor war nicht nur Schauspiellegende, sondern auch bekannt für Glamour, große Liebe, Schlagzeilen und ja, sehr viel Drama. Also eigentlich genau das perfekte Bild für einen Taylor Swift-Song über Liebe im Rampenlicht und dieses ganze Drumherum. Ne? Elizabeth Taylor war berühmt für ihre ja, violett wirkenden Augen, und genau dieses Bild greift Taylor in dem Song auch wieder auf. Richtig krass. Schaut euch mal die Augen an.

Die Fußball-Weltmeisterschaft in Mexiko hat offiziell gestartet. Und was darf da nicht fehlen? Na klar, eine WM-Hymne. Die bekommt ihr jetzt auch hier von Shakira und Burna Boy. Das ist Die Die. Ich bin Marcel. Euch ein Happy Friday.

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1: 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Die Musik, die heute Nacht erschienen ist, hier brandneu auf Absolut Hot. Ich bin Marcel, hi. Und Nesta, die gibt's jetzt, die liefert einen neuen Hit und zwar mit Yes Girl. Ist so frisch, lässig, hat einen Pop-Sound und ja, fühlt sich direkt nach Wochenende an. Nesta wird gerade vor allem für diesen Mix aus ja, moderner Pop-Energie und smoothen Dance-Vibes gefeiert. Kann sich auch hören lassen. Jetzt hier mit Yes Girl. 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

Marcello für euch hier am Start auf Absolut Hot. Ich wünsche euch einen schönen Freitag. Ihr befindet euch mittendrin im New Music Friday. Die Musik, die heute Nacht erschienen ist, die bekommt ihr bei uns natürlich zuerst. Da hören wir auch in dieser Stunde rein. Gute Musik habe ich aber nach wie vor hier für euch. Von Dua Lipa oder auch Kygo oder jetzt zum Beispiel die neue Nummer von den Jungs von BTS. Sie heißt Swim.

ba, ba, ba. Ich sage euch jetzt was und ihr ratet mal, ne? Fast jede von ihnen hat im Inneren schwarzen Schimmel. Und nein, die Rede ist nicht von Schwiegermüttern, sondern von diesen Gummibadeenten, ne, die man kennt, diese Quietschi-Enten, die man mit in die Badewanne nimmt oder Kinder zumindest. Die haben so viel Feuchtigkeit in sich, dass sich innen drin unfassbar giftiger schwarzer Schimmel bildet. Also schneidet das Ding mal auf und schmeißt es am besten danach auch gerne weg.

Sarah Larsen und Tyler, die haben es wieder mal bewiesen. Das ist absolut hot. Ich bin Marcel und die zwei, die bekommt ihr jetzt auch mit She Did It. Ach, die sagen es einfach selber, wie die Nummer heißt. 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

geiler Hotter, das ist absolut hot und das ist der New Music Friday. Und gleich, da hören wir in eine ganz neue Nummer rein. Seid gespannt, die hotteste Playlist im Radio, hier natürlich immer für euch. Marcel am Start.

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2: Der New Music Friday auf Absolut Hot. Und die Musik, die heute Nacht frisch erschienen ist, hört ihr natürlich zuerst hier bei uns. Rehab hat mit If I Could Stop Time eine neue Nummer am Start, zusammen mit Easy Bizo. Und er hat ja nicht nur eigene Hits, sondern auch schon Songs von Taylor Swift, Lady Gaga und neu gemixt. Also wenn einer weiß,

Nachmittagstief nicht mit uns. Das ist absolut hot. Marcelli am Start, hi. Und falls ihr sagt, ich brauche ein bisschen was zum Wachwerden, ne, dann gibt's jetzt gleich Musik aus Deutschland von dieser tollen Frau hier. Paula Stella sagt uns, dass Liebe wortwörtlich krank machen kann. Ne? Die gibt's gleich hier in voller Länge mit Lovesick.

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1: It's Friday und ich hoffe, ihr habt heute einen schönen Abend, egal wie ihr ihn gestaltet, ob vielleicht chillig auf der Couch oder vielleicht seid ihr gerade am Vorglühen, weil es heute Abend noch steil geht. Wir begleiten euch natürlich mit der Hottest 10 Friday Playlist im Radio. Robin Schulz habe ich gleich für euch, Holly Humberstone, die schaut auch mit rum und jetzt gibt's Musik aus Deutschland, neue Nummer von Paula Stella. Das ist Lovesick, ich bin Marcel, hi. 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

0: Ich wurde gerade gebeten, einen guten Song zu spielen. Das tut mir unfassbar leid. Nicoletta hat sich gemeldet hier an die Hotline. Die 0160-4800-700, die liegt gerade mit mies geschwollenen Augen auf der Couch, weil sie so krass Heuschnupfen hat, dass ihre Augen fast nicht mehr aufgehen. Und die hat jetzt sich so kalte Wattepads aufs Auge getan, hat sie uns geschrieben. Und wir sollen bitte was Gutes spielen. Machen wir. Robin Schulz gibt's jetzt mit Better Times. Ich glaube, da ist der Name Programm, Nicoletta. Eine gute Besserung.
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Rock it up, rock it up. Es gibt sie, ne? Diese Nummern, die man nicht nur im Radio hört, sondern die man einfach auf der privaten Playlist hat, weil sie so gut klingen. Und genau so geht's mir auch bei der Nummer von den Jungs von One Republic. Need Your Love, neues Teil, richtig gut. Läuft bei mir rauf und runter, weil es einfach fett klingt. Jetzt hier für euch in der hottesten Playlist im Radio.

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1: 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Der New Music Friday hier auf Absolut Hot. Frisch aus der Nacht direkt hier zu uns an die hotteste Playlist gespült. Und Olivia Rodrigo ist zurück mit Stupid Song. Und der Titel, der klingt erstmal simpel, aber bei Olivia steckt da meistens direkt das nächste kleine Gefühlschaos dahinter. Für das Musikvideo läuft sie mit Ballerinas durch New York. Also sehr Olivia, sehr dramatisch, sehr, ja, dieser Pop-Moment. Hier ist für euch Stupid Song, hier im New Music Friday.

Marcel hier für euch auf Absolut Hot. Hi und gleich um kurz nach 19 Uhr, da habe ich eine richtig fette Nummer für euch. Olivia Rodrigo zeigt sich mal von einer ganz anderen Seite. Kein Drama, kein Liebeskummer. Es wird laut, es wird ehrlich, es wird ernst. Drop Dead um kurz nach 19 Uhr.

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